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jetzt kommt das letzte Lied vor der Pause. Also los, wurde auch langsam Zeit. 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

Grund. Sie hören ständig in der Werbung, das Essen bei McDonald's wäre preiswert, lecker und gesund. Und sie hängen den ganzen Tag lang vor dem Fernseher. Ist das Programm auch noch so mies? 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Und zwar erstmal massenweise Arbeiter entlassen, auch wenn die Firma schwarze Zahlen schreibt. Und dann die ganzen hässlichen Graffitis, mit denen sie ihre Cities überziehen. Und sie feiern groteske Feste, wie zum Beispiel Halloween. Und ihre Sprache ist voller Anglizismen. Klar, denn auf Englisch.

NSA oder FBI. 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Laut PISA-Studie sind die ziemlich doof. 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Dafür sind sie in den vielen Computerspielen, wo man Leute totschießen muss, gar nicht schlecht. Manchmal spielen sie die auch an ihrer Schule nach. 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

Hallo und herzlich willkommen beim Jungen Kulturkanal. Das ist Klangspuren, Konzerte, die bleiben. Heute nehme ich euch mit auf eine ganz persönliche musikalische Reise. Es geht um Konzerte, die mich begleitet haben, um Momente, die geblieben sind und um Musik, die live einen ganz besonderen Eindruck hinterlassen hat. Was ihr erwarten könnt, in dieser Stunde geht es um ganz unterschiedliche Klangwelten, also von Pop über Chanson und Filmmusik bis hin zu klassischer Musik. Das sind meine ganz persönlichen Konzerterlebnisse. Ich bin Evelyn und wir starten mit einem Künstler, den ich eher zufällig entdeckt habe.

Philipp Dittberner mit Das ist dein Leben. Das Konzert, was ich da besucht habe, war beim ZMF Freiburg. 2015 oder 16 müsste es gewesen sein, also in meiner Teenagerzeit. Ich kannte ihn vorher gar nicht und bin aber trotzdem mit Freunden zum Konzert bzw. zum Festival gegangen. Normalerweise ist das gar nicht so richtig meine Musik, aber die Live-Performance hat mich tatsächlich sehr berührt und ich habe danach viel von ihm gehört. Vor allem aber das Album 233. Zuletzt habe ich ihn nach 10 Jahren, also jetzt 2026, wiederentdeckt. Und ja, ich muss einfach da immer direkt an das ZMF denken. Deswegen ist das für mich wirklich was ganz Besonderes. Die nächste Künstlerin, die jetzt kommt, die habe ich tatsächlich auch beim ZMF, also beim Zeltmusikfestival in Freiburg gesehen. Ein tolles Festival. Und ein Funfact dazu, meine Mutter war damals dabei und sah fast genauso aus wie Anastasia selbst. Zum Verwechseln ähnlich, auch mit so einer coolen Sonnenbrille. Anastasia hatte ja Mitte bis Ende der 2000er so ihre Hits. Seitdem kennt man irgendwie nichts mehr von ihr, zumindest ich nicht. Aber die Titel, die es so gibt, die gehen immer wieder gut rein. Live hat sie natürlich auch sehr, sehr viel Spaß gemacht. Und um das so ein bisschen zu feiern, hören wir jetzt Paid My Dues von Anastasia.

Anastasia mit Paid My Dues hier bei Konzerte, die bleiben, aka Klangspuren, die Sendung mit echten Konzerterlebnissen. Kennt ihr eigentlich Ludovico Einaudi? Ein italienischer zeitgenössischer Komponist, der vor allem Klassik modern macht, beziehungsweise ja, also echte Klassikmenschen würden sagen, das, was er macht, ist Pop. Leute aus dem Pop sehen ihn als Klassik an. Mir sind die genauen Definitionen ehrlich gesagt absolut egal. Ich weiß einfach nur, dass Einaudis Musik sehr schön ist und natürlich habe ich sie damals als Pianistin dann auch selbst gespielt. Das Konzert von ihm war ein tolles Erlebnis, allerdings hatte er damals sein neues Album Elements gespielt, was zwar durch den minimalistischen Stil spannend war, also auf jeden Fall eine spannende Hörerfahrung, mich aber ehrlich gesagt etwas weniger angesprochen hat als die Klassiker, die man so von ihm kennt. Vor allem seine symphonischen Werke sind etwas sehr Besonderes und Wunderschönes für mich, wie zum Beispiel Primavera, und genau da hören wir jetzt rein.

Von zeitgenössischer Klassik geht's jetzt in Richtung Chanson. Patricia Kaas habe ich vor allem durch meine Familie kennengelernt und auch irgendwo lieben gelernt. Französische Chansons waren sowieso irgendwie so ein Ding, das bei uns zu Hause beliebt war. Und so habe ich auch eine gewisse Affinität für sie entwickelt. Sie dann auch live zu hören, war eine Erinnerung, die ich immer wieder gerne hervorhole. Für mich ist Frankreich sowieso irgendwie ein Ort des Wohlfühlens, egal ob oben auf dem Montmartre in Paris oder im Urlaub an der azurblauen Côte d'Azur. Deswegen gibt's jetzt hier Patricia Kaas mit Mademoiselle Chante le Bleu.

Mein Name ist Evelyn, ihr hört den jungen Kulturkanal und das ist Klangspuren, Konzerte, die bleiben. Also die Sendung, in der ich euch von meinen Konzerterlebnissen erzähle. Der nächste Künstler ist Meladze. Ein Künstler, der in Russland eigentlich von jedem und jeder geliebt wird für seine emotional zugänglichen Texte und Songs. Für mich ist er einer der Künstler, bei denen ich immer an meine Kindheit zurückversetzt werde. In meine Kindheit zurückversetzt werde. In 2025 habe ich ihn dann live in Karlsruhe hören können. Das war echt ein besonderer Moment für mich und nebenbei bemerkt auch ein schönes Geschenk an die Person, die mich auf ihn gebracht hat, nämlich meine Mama. Ja, bei uns lief Meladze immer rauf und runter. In dem Sinne hören wir jetzt rein in Я не могу без тебя.

Melazze war ein Konzert, das ich 2025 besucht habe. 2024 kam Adele, ja die Adele, tatsächlich nach Deutschland, endlich. Nach München, um genau zu sein. Dafür wurde extra der weltweit größte Bildschirm für sie aufgebaut. Das war schon heftig beeindruckend mit all den visuellen Eindrücken, die man da mitnehmen konnte. Aber auch auf der Tonebene war es mit Abstand das beste Konzert, was ich zu meinen Lebzeiten bisher besuchen durfte. Tatsächlich hat Adele live dieselbe Kraft, die man auch auf ihren Alben hört. Es war wirklich ein einmaliges Erlebnis und die Show war nebenbei bemerkt auch total wunderschön gestaltet. Zu einem Zeitpunkt fielen Polaroid-Fotos von Adele auf uns herunter, zu einem anderen Zeitpunkt, genauer bei Set Fire to the Rain, gab es heiße Flammen zu bestaunen, die zur Musik synchronisiert waren. Aber es gab auch intime Momente, wie es sich bei Adele natürlich gehört. Alles in allem ein wirklich unvergesslicher Abend, den ich noch Wochen und Monate danach erstmal verarbeiten musste und wo ich immer und immer wieder sehr gerne dran zurückdenke. In diesem Sinne hören wir jetzt natürlich Adele, Set Fire to the Rain.

Ihr hört den jungen Kulturkanal, das ist Klangspuren-Konzerte, die bleiben. Mein Name ist Evelyn und ich habe 2024 nicht nur Adele live gesehen, sondern auch Joe Hisaishi, der Komponist hinter den japanischen Studio Ghibli-Animationsfilmen. Er hat zahlreiche Meisterwerke geschrieben und für mich ist er tatsächlich der beste lebende Komponist. Seine Musik berührt mich tief und löst vor allem Sehnsucht, Hoffnung, Nostalgie und irgendwie auch eine gewisse Lebensfreude aus. Manchmal natürlich auch traurig, die aber durch die wunderbaren Klänge immer wieder aufgefangen wird. Die symphonische Version von Merry Go Round und Cave of Mind, die wir jetzt hören, stammt aus dem Film Howl's Moving Castle, beziehungsweise zu Deutsch Das wandelnde Schloss. Falls ihr die Animationsfilme nicht kennt, sie sind eine große Empfehlung, sowohl optisch durch den liebevollen und ästhetischen Zeichenstil, als auch von den Geschichten her, die immer erzählt werden. Meistens haben sie einen tieferen symbolischen Sinn und auch die Musik ist jedes Mal ein purer Genuss. Hört her, Joe Hisaishi und sein Orchester. Übrigens habe ich beim Konzert in Düsseldorf vielleicht auch mehrfach weinen müssen, aber das müssen wir jetzt nicht unbedingt weitererzählen. Ja, also nur ihr zwischen euch und mir ein kleines Geheimnis. Jetzt hören wir rein.

Falls ihr zu Beginn des Titels noch nicht da wart, das war übrigens Merry Go Round und Cave of Mind von Joe Hisaishi. Wunderschön. Tja, und ein weiteres Konzert, das ich besucht habe, war das von Norah Jones. Also die Frau, die man gern hört, wenn man in einer Bar sitzt, am Meer etwas isst oder einen ruhigen Abend zu Hause genießt. Sie begleitet mich schon seit meiner frühen Kindheit und jedes Mal ist das Hören ihrer Musik einfach wie Balsam für die Seele. Deswegen gibt's jetzt hier Norah Jones mit Don't Know Why. Gesehen habe ich sie übrigens in Stuttgart. Ich glaube, das war so eine Art Jazz-Festival, wenn ich mich richtig erinnere. War auf jeden Fall sehr, sehr cool, sie endlich mal persönlich zu sehen. 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

Danke an Nora Jones. Und jetzt geht's weiter beim jungen Kulturkanal mit Sachiko Furuhata, einer Pianistin, die nach Freiburg gekommen ist, um dort ganz viel Romantik zu spielen, vor allem Chopin. Als ich das gesehen habe, wusste ich, da muss ich hin. Und sie interpretierte die Werke sehr authentisch und rührend, wie es sich für Chopin gehört. Jetzt hören wir die Nocturne Nummer 2 in D-Dur, Opus 27. Also wie versprochen, gibt's heute auch etwas richtige Klassik.

0: Evelyn, und das war meine persönliche Reise durch Konzerte meines Lebens. Danke fürs Zuhören und bis zum nächsten Mal hier beim Jugendkulturkanal. Ich freue mich schon sehr auf alles, was kommt, und ich hoffe, ihr konntet ein bisschen genießen, was ich euch erzählt habe über meine ganz persönlichen Konzerterlebnisse. Das ist Postmodern Jukebox mit dem Cover von Seven Nation Army. Hallo und herzlich willkommen zu Beats and Beasts. Jede Menge Musik, jede Menge Tiere. Mein Name ist Evelyn, ihr hört den Jungen Kulturkanal, und heute habe ich einen ganz besonderen Gast mit mir dabei im Studio, nämlich Valerie. Hallo Valerie.
1: Hey Evelyn, freut mich dabei zu sein.
0: Freut mich auch sehr. Tja, Valerie, du bist heute bei Beats and Beasts dabei, weil du dich als Kind und Jugendliche besonders intensiv mit Tieren beschäftigt hast. Und als mir die Idee gekommen ist, eine Tiersendung zu machen, musste ich natürlich direkt an dich denken. Deshalb wird es heute alle möglichen Tierfakten und Tiersongs zu hören geben. Bleib dran und gespannt bei Beats and Beasts.
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0: Mein Name ist Evelyn, ihr hört den Jungen Kulturkanal und ihr wisst bestimmt, Menschen verschiedenen Alters hören unterschiedliche Frequenzen. Uns gehen vor allem die höheren Frequenzen mit der Zeit verloren. Was ich mich gefragt habe, Valerie, wie sieht es eigentlich bei dem Wolf aus?
1: Der Wolf kann hervorragend hören. Er nimmt tatsächlich Töne bis zu 40 Kilohertz wahr. Das ist eine ganze Menge und erkennt so auch andere Wölfe in mehreren Kilometer Entfernung. Zum Vergleich, der Mensch, der hört da gerade mal nur die Hälfte, nämlich nur 18 bis 20 Kilohertz.
0: Sehr cool. Und deswegen hören wir jetzt The Wolf von Siamis.

0: Bis zum 21. September läuft ja noch die Abstimmung zu den neuen Euroscheinen. Und dort sieht man auch verschiedene Vogelarten, die in Europa heimisch sind. Valerie, sag mal aber, welcher Vogel ist denn hier ganz in der Nähe?
1: Das wäre der Eisvogel, der auf den 10-Euro-Schein abgebildet ist. Der ist tatsächlich hier in der Region heimisch. Man sieht ihn immer wieder an Bachläufen. Also falls ihr mal dort ein Tschi-Tschi oder sowas hört, dann macht die Augen auf. Dort könnte ein Eisvogel sein. Die sind ganz schön zu betrachten mit ihren blau-orangefarbenen Gefieder.
0: Hast du auch schon mal einen gesehen?
1: Tatsächlich ja. Also dort, wo ich herkomme, dort sind auch Eisvögel heimisch und die kann man da immer wieder ganz gut beobachten.
0: Also einen Song mit Eisvögeln habe ich jetzt nicht für euch, aber dafür Feuervogel von Wilhelmine.

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0: Das ist Beats and Beasts, die Sendung mit den Tierfakten. Ja, bei heißen Temperaturen sollte man ja ausreichend trinken, als Mensch so ungefähr 2 bis 3 Liter. Gerade im Juli und August haben wir das am eigenen Leib erfahren. Mit bis zu 41 Grad Außentemperatur musste man wirklich viel trinken. Die Dimensionen mancher Tiere sehen aber nochmal ganz anders aus. Mehr darüber weiß meine Gästin Valerie.
1: Ja, genau. Also Pferde trinken zum Beispiel gerne und viel. Also wenn man sich da mal das vor Augen hält, die trinken so durchschnittlich 30 bis 60 Liter Wasser am Tag. Also wenn wir da uns mal so ein 600 Kilo Pferd vorstellen, das hat ungefähr die Ausmaße von so einem Smart, der gerade mal nur 120 Kilo mehr wiegt. Ja, die trinken dann schon gern 30 Liter am Tag. Und wenn das Pferd jetzt besonders viel Heu isst, dann braucht es auch deutlich mehr, weil durch frisches Gras wird auch sehr viel Flüssigkeit auch aufgenommen.
0: Ja, also ich muss sagen, ich trinke tatsächlich sehr viel, also mit bis zu 5 Litern teilweise extrem viel, aber so viel wie ein Pferd nicht. Wir hören jetzt rein in Wild Horses natürlich von den Rolling Stones.

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0: Ihr hört den Jungen Kulturkanal und das ist Beats and Beasts. Jede Menge Musik, jede Menge Tiere mit Evelyn und Valerie. Dass Krähen und Raben als besonders intelligent gelten, wissen viele. Man hat beispielsweise herausgefunden, dass sie sich menschliche Gesichter sehr gut merken können. Aber wie genau hat man das denn eigentlich erforscht?
1: Ja, dass sich Krähen und Raben Gesichter merken können, das entdeckten Biologen der Universität of Washington schon vor rund 20 Jahren. Die Forscher setzten dabei verschiedenen Personen die Maske des damaligen US-Vizepräsidenten Dick Cheney auf und ließen diese die Tiere mit Netzen fangen. Auch viele Jahre später erkannten die Krähen die Gefahr und warnten ihre Artgenossen, was da ganz interessant ist, denn dieses Wissen geben sie auch den Generationen danach auch weiter. Und sobald die Versuchspersonen unmaskiert auftraten, ignorierten die cleveren Tiere sie einfach, weil es ist ja keine Gefahr mehr von ihnen ausgegangen.
0: Richtig spannend. Und mit Out with the Crows geht's auch jetzt weiter von The Haunted Wind Chimes.

0: Das ist Beats and Beasts mit Evelyn und Valerie. Albatrosse sind ja wirklich wunderschöne Tiere, die zum Teil Monate über dem offenen Meer verbringen. Wie schaffen sie es eigentlich, während des Fliegens sogar kurz zu schlafen?
1: Ja, da machen sie sich eine spezielle Flugtechnik zu Gebrauch. Das nennt sich das dynamische Segeln. Also hierbei nutzen sie den Wind und müssen dafür kaum Kraft aufwenden, wenn sie da mal ein Schläfchen halten wollen. Das kann man sich so vorstellen, der Albatros nutzt einen Gleitflug und schlägt dabei kaum mit den Flügeln, da seine Anatomie die Flügel im ausgebreiteten Zustand immer wieder arretiert. Also sie werden halt immer wieder automatisch ausgerichtet. Und so kann der Albatros stundenlang gleiten und immer mal wieder ein Nickerchen machen und so die Energie sparen auf seinen monatelangen Reisen über das offene Meer.
0: Boah, das würde ich auch gern mal machen. Ja, jetzt hören wir Fleetwood Mac, Albatros natürlich.

0: Das ist Beats and Beasts beim Jungen Kulturkanal. Ich bin Evelyn und ich habe mit mir dabei im Studio Valerie. Wir haben uns jetzt spontan dazu entschieden, noch was zu Ameisen zu erzählen. Wir haben nämlich Empire Ants von den Gorillas hier im Hintergrund. Und Valerie kann euch jetzt noch irgendwas Cooles oder eher Verstörendes über Ameisen erzählen.
1: Ja, also soll das zum Beispiel mal sein, dass ihr eine Ameise seht, die auf dem Weg ist und ihr da mal was zum Essen hinlegt, dann merkt die Ameise, ich kann das ja nicht alleine tragen, geht sie also wieder zum Bau zurück, holt ihre Kollegen an, dann kommt die gesammelte Mannschaft und möchte das Essen natürlich wegtransportieren. Solltet ihr aber in der Zwischenzeit mal das Essen entfernt haben, dann denken die anderen, die Ameise lügt und töten sie dann in den meisten Fällen.
0: Crazy. Also ja, das Tierreich ist manchmal echt verstörend, echt schlimm. Aber sowas muss man natürlich auch sagen, wenn man über Tiere spricht, ne?

0: jungen Kulturkanal. Und in dieser Sendung geht es um alles Mögliche rund ums Tier. Um Geparden soll es als nächstes gehen. Geparden sind die Tiere, die extrem schnell laufen können. Bis zu 100 km/h können sie erreichen. Aber Valerie meint, eine gewisse Sache können sie nicht. Was ist das denn?
1: Ja, natürlich. Also sie können halt nicht brüllen, so wie man das eigentlich kennt von Tigern oder Löwen. Also wenn man sich da den klassischen Löwen mal vorstellt, den man zum Beispiel vom MGM-Intro kennt, falls das noch einen was sagt, wo man den Löwen sieht, der da anscheinend, da ist übrigens das Gebrüll eigentlich auch von Tiger. Das können Geparden halt nicht. Sie sind eigentlich mehr ein bisschen wie eine großgewordene Hauskatze. Also man kann eigentlich ein Fauchen, Schnurren oder Miauen oder dieses gewisse Meckern, was man von Katzen kennt, wenn sie zum Beispiel Vögel sehen, kann man sich da vorstellen, das machen Geparden auch.
0: Also so dieses kann man sich das auch vorstellen, oder?
1: Genau, also da versuchen sie tatsächlich auch öfters mal Kleintiere mit anzulocken, eben wie es unsere Hauskatzen ja auch machen.
0: Okay, süß. Also ich glaube, wenn ich einen Geparden sehen und hören würde, würde ich wahrscheinlich direkt hinrennen und den streicheln wollen. Ob das so eine gute Idee ist, sei mal dahingestellt. Aber gut, handzahm geht's jetzt weiter mit Pat Cheetah von den 21 Pilots.

0: Wir alle kennen diesen Schrei. Aber von welchem Tier stammt der eigentlich wirklich? Valerie kann mir das erzählen.
1: Ja, so diesen bekannten Adlerschrei, den man ja immer wieder mal bei Memes sieht, die mit den USA zu tun haben oder auch gern den Freedom Sound genannt wird, der stammt gar nicht von einem Weißkopfadler, der ja auch so das Symbol der USA ist. Das ist tatsächlich ein Rotschwanzbussard.
0: Oh.
1: Und das Witzige ist dabei, der Weißkopfadler hört sich deutlich zahmer an und wahrscheinlich verbindet man damit nicht so dieses Freiheitsgefühl.
0: Ja, der hört sich nämlich so an. Ja, also ich würde sagen, USA, fake it till you make it so ein bisschen, ne?

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2: Das war Beats and Beasts und vielen, vielen Dank nochmal, dass ihr dabei wart. Hier mit Valerie.
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0: Hallo und herzlich willkommen. Die heutige Sendung wird von der Autorengruppe Die Literaturoffensive gestaltet. Die Literaturoffensive, kurz Litoff genannt, gibt es seit 1989. Sie hat ihren Sitz in Heidelberg. Die Gruppe will Anlaufstelle für Autorinnen und Autoren sein, bietet offene Lesungen und literarische Salons an und unterstützt bei Publikationen, darunter auch bei Hörspielen. Außerdem beteiligt sich die Litoff bei Rahmenprogrammen. So findet alle 2 Jahre der Literatursommer Baden-Württemberg statt. Eine Veranstaltungsreihe mit vielen tollen Lesungen, Schreibwettbewerben und Ausstellungen für Kinder und Erwachsene. Mehr unter www.literatursommer.de. In diesem Rahmen wird auch das Hörspiel Gedichte einer Ausstellung in verschiedenen freien Radios gesendet, unter anderem auch hier. Mein Name ist Annette Butzmann und bei mir sitzt die Autorin des Hörspielmanuskripts selbst. Hallo Olga Mani.
1: Ja, hallo.
0: Bevor wir zum Hörspiel kommen, erzähl doch mal ein bisschen über dich. Wer bist du und was treibt dich um?
1: Ja gut, ich komme aus Mannheim. Und ich verstehe mich als Autorin zunehmend auch so ein bisschen als Philosophin. Ja. Ich habe ein vielseitiges Oeuvre. Ich schreibe Lyrik, Short Story, Hörspiel, Essay, Novelle. Und bin auch illustratorisch oder fotografisch unterwegs. Von den vielen Büchern, die ich schon geschrieben habe, will ich 2 aus der Reihe des Kurpfalzer Dekamerons hervorheben. Ansonsten, ich habe Volkswirtschaftslehre studiert und war beruflich viele Jahre in der Unternehmenskommunikation, aber auch im Controlling tätig. Und im Moment arbeite ich literarisch an einem langen Essay über das Individuum des 21. Jahrhunderts. Und dazu sind meine Gedanken so ein bisschen abgefahren, denn ich habe ein 3-dimensionales Papiermodell entworfen und erläutere anhand von diesem Papiermodell unser Ich. Und dieses Modell blitzt jetzt zum ersten Mal im Rahmen einer Veröffentlichung 2026 auf. Da habe ich zusammen mit einer tollen Grafikerin ein Buch veröffentlicht, das heißt Natur, ein Garten zum Verweilen. Und da erzähle ich in poetischer Weise über dieses Modell. Mhm. Und es ist dann gekoppelt mit wunderschönen Aufnahmen von Blumen, von Bäumen, also Naturbildern. Mhm.
0: Du hattest vor einigen Jahren ja schon mal ein schönes Hörspiel umgesetzt mit der Literaturoffensive, damals eben auch für den Literatursommer Baden-Württemberg. Und das hieß Weiberworte mit Quotenmann. Vielleicht erinnert sich auch noch jemand dran. Dabei ging es um eine Zukunftsvision, bei der eine künstliche Intelligenz die Geschichte herumgedreht hat. Plötzlich waren dadurch die Männer die Unterdrückten in der Gesellschaft. Also übrigens ein sehr humorvolles Hörspiel, das es noch auf YouTube zu hören gibt. Gab es damals Reaktionen drauf?
1: Also ja, beim Leipziger Hörspielsommer gab es eine Nominierung und auch eine Aufführung und am Ende dann auch eine besondere Erwähnung.
0: Die Gestaltung der Zukunft scheint ja ein wichtiges Thema für dich zu sein. Diesmal hast du dich mit einem virtuellen Museumsbesuch in der Zukunft beschäftigt. Bei Zukunftsvisionen bist du ja in guter Gesellschaft. Viele andere Autoren beschäftigen sich und beschäftigten sich damit. Wir denken nur an den ganzen Science-Fiction-Marktplatz, der aktuelle Film Project Hail Mary. Der basiert ja auch auf einem Buch, das ist aus dem

0: etwas bronzeartigen Fantasiegebilde von Haruki Murakami. Besonders zum Beispiel die Stadt und ihre ungewisse Mauer.
1: Kommen wir jetzt nochmal zurück auf das Hörspiel Gedichte einer Ausstellung. Du hältst bei dem Stück konsequent in der Schwebe, was du von diesem virtuellen Museumsbesuch in der Zukunft eigentlich hältst. Warum hast du das so geschrieben? Bist du dir selbst nicht so ganz sicher, wie du dazu stehst?
0: Ja, das ist ein bisschen anders gewesen als bei den Weiberworten mit Quotenmann, wo die Story durch das Hörspiel trägt. Hier sind es mehr so die Eindrücke und das Gesamte. Es geht um virtuelle Realität. Ja, und von daher bleibt das Ganze meines Erachtens nach jetzt nicht in der Schwebe, weil ich nicht gewusst hätte, auf was ich raus will, sondern diese Schwebe war sozusagen Programm.
1: Wir wünschen jetzt viel Spaß mit Gedichte einer Ausstellung.
2: Gedichte einer Ausstellung.

0: Prolog.
1: Der Inhalt hat keine Bedeutung. Die Form hat keine Bedeutung. Selbst das Gefühl wird konstruiert. Es lebe das Paradoxe, denn seine Form, sein Inhalt und die Energie dafür existieren. Das ist witzig, eventuell aber witzig.

0: hereinspaziert.
1: Das Publikum schreitet durchs Portal ins Museumsinnere und ich stelle mir vor, da draußen hinge auch einmal eine Dichterin mit grauem Haar.
2: Das Museum ist mehr als ein Traum, in dem Farben zerfließen. Mit Tönen betupft durch Flure wandeln, durch Wiesen und Weiden wehen im Herbst. So strahlt die Wirklichkeit in Schwarz-Weiß, abgehangen in den Treibhäusern der Sommer.
3: Die Gänge der Promenade.
1: Die Gänge sind schief und krumm. Ich gehe voran, umgeben von Publikum, inmitten des Publikums, selbst Publikum. Bei den ersten Schritten unserer Promenade durch das Verlies einer Burg kommen uns die Gänge abhanden.
2: Also läuft das Publikum in einige leere Zwischenräume, gerät in Kammern, weit und offen bis zu den Horizonten. Jedoch der Schein trügt, denn hier wachsen unsichtbare Bäume. Weshalb die Menschen staunen, warum sie nicht weiter können? Die durchsichtigen Hürden gilt es mit Händen zu bestaunen. Mit den Füßen vorwärts tastend lenkt jeder seine Schritte, die Arme schützend über dem Kopf. Dämonisches Raunen, denn man stößt sich und schafft es nur verbeult zur Kammermitte. Jeder scheitert auf eigene Weise an den harten Widerständen. Während einer die Geisterbäume durchschreitet, als seien sie nicht da, entkommt ein anderer nur mit Kraft den ihn erdrückenden Wänden. Mir selbst, mich windend um ein Nichts, sträubt sich das Nackenhaar. Könnte ich aus dieser Kunstwelt in die Freiheit schwimmen? Oder auf ein astrales Podest wie Hilde Domin springen?

0: Das Publikum flog soeben durch das Angstloch der Burg zur nächsten Mauer.
1: Dieser Ritt reiner Illusion beschert uns einen Schrecken für die Dauer.
2: Das erste Gedicht.
1: Endlich ist das Publikum in einem Ausstellungsraum auf Verse eingestimmt. Da steht Gedicht Nummer 1 in Achat und Brokat. Ein Glanz auf einem Sockel, um den die Überschrift kreiselt, wie immer ich und immer die.
3: 2, 1, der immer und immer Schimmer in Matt. Die Skulptur des Immer hinaus durch Scheiben. Immer und immer durch Hausglasscherben. Brechen durch Erhabenes immer, im Flammenregen scheinberstender Flammenschübe. Feuerrote Dimmer im Immer des Strahlenlochs.

0: Das Publikum und ich promenieren weiter. Wir kommen auf einen Gang im Großkreis eines Kugelraums mit Blick durch die Wände in die Zeit. Hier herrscht Nacht. Lautlos fliegt eine Gangway herbei, befördert das Publikum auf einen dunkelblauen Teppich, der inmitten des schallgedämpften Kugeluniversums schwebt. In der unteren Hälfte des Alls erlischt eine Galaxie, auf der ein gebrochenes Dichterlicht als matter Leinwandnebel geflackert hat. Aus der Ohnmacht der runden Mattscheibe ragt jetzt ein allerletzter Aufschrei. Ein nicht mehr entzifferbares Lichteffekte-Gedicht, das wegtropft, als eine tieffliegende Männerstimme donnert.
1: Was? Was ist Liebe? Weiß das jemand? Will das jemand wissen? Die Antwort ist Gott.
2: Nein, Göttin.
1: Nein, Sex.
2: Nein, Selbstbetrug.
1: Nein, Selbstbehauptung.
2: Nein, sozialer Kitt.
1: Nein, ein limbischer Affekt.
2: Nein, ein warmes Gefühl.
1: Nein, eine Energie.
2: Nur ein Wort?
1: Nein, einfach nur Brutpflege.
2: Muss hier einer Recht behalten?
0: Der Kugelraum war in meditative Zeitlosigkeit gefallen. Die schwarz glänzende Gegenwart ist jetzt ein Dark Room der Schwerelosigkeit. In den Schwingungswellen des pechschwarzen Kugellochs entsteht ein diamantener Lichtpunkt.
3: In den Schwingungswellen des schwarzen Kugellochs entsteht ein diamantener Lichtpunkt, der sich einem Schweißgerät zugehörig erweist. Der schweißende Handwerker verabschiedet sich voller Unbehagen mit
4: Mahlzeit!

0: Der Gesang verebbt. Ein Frosch platscht durch den Matsch. Die Oper ist tot, tremoliert das Publikum im Chor und ruft: Konflikt und Dramatik verlangt das Libretto.
1: Tod, Tod, Tod, Tod, Tod, Tod.
0: Mit Zyklon und vergewaltigtem Eselchen hätten die Zeilen mehr Drive. Die Oper lebt, schmettert der weibliche Admin verärgert aus dem Off.

0: krachen zu bunten Kondensstreifen am hohen Himmel. Aus ihnen fallen Gedichte, an Bindfäden regnend hernieder. Ein Griff in die Realität und ich fange einige rote Fäden in der Hand. Ich wähle das blaue Banner mit dem gelben Sternenkranz. Es ist mir vertraut. Eine sonore Stimme hüpft jetzt streng getaktet bei jeder Silbe von Stern zu Stern auf dem Karussell herum.
1: Das Plenarsaalgedicht.
2: Demokratie benötigt den verantwortungsvollen Bürger. Einen, der sich nicht von jedem Gipskopf, Ganoven oder Geheimdienst hintergehen lässt.
0: Ein Gerät wählt eine gewaltige Schallplatte aus und legt sie auf einen 12 Meter großen Plattenspieler. Der Tonarm senkt sich in die Rillen.

0: Ein Gesetz macht noch keinen Frühling. Im neonverwaisten Reichstag fressen Tische die Sessel auf. Computerfahnenchips schlafen in Glaskuppelgängen. Nacktbettengeier erfinden das Fußballomelett. Pässe und Brücken mit Hungerohren. Antragsteller durchhüpfen Bananenberge, scharf wie Affen im Teig. Täglich eine Tablette, aufgelöst im Zins. Kein Grund zur Panik. Die Tage zerbrechen in Stücke, doch die Jahre bleiben ganz.
1: Die Worte vertonen sich zu Lavaströmen. Der heiße Rhythmus pulsierenden Plasmas spuckt Gestank aus. Das Publikum schrumpft beim Einatmen des Gases. Als Ameisenpublikum verlassen wir die ozeanischen Wellen der Hitze und flüchten in ein kühles Gewölbe, den Hohlraum eines leeren Schädels.
2: Der arme Poet.
1: Rauch steigt aus dem Rollladenkasten, in dem ein nicht-weiblicher Körper geborgen unter dem Dach seines eigenen Gehirns schnarcht.

0: Der Abgrund.
1: Ein wild gewordener Dichter steht im Atrium des Pavillons und kreischt in den Sturmwind, den er sich selbst erschaffen hat.
2: Ich bin der Meister zur Nachtzeit und der Meister zur Nachtzeit scheißt auf sein Publikum.
1: Hexameter und Alexandrina schwirren in Böen um ihn herum. Ein Nibelungenliedgeschwader sirrt aus seinem Hinterteil und an die Decke speit er die Freude als brummenden Killerbienenschwarm.
3: Die Bienen schwirren aus ins Publikum, um es zu stechen.
1: Der Kurator kommt herbei, weil die Alarmanlage anschlägt.
3: Schnell breitet der Kurator den Schutzkäfig aus Wittgensteins Vakuum über dem Dichter aus. Einen Glaskasten, hochsicherheitstauglich. Er verhindert damit, dass der Unsinn des Dichters über die anderen Dichtungen herfällt und sie vernichtet.
1: Der Kurator bittet die Leitzentrale, den aufgedrehten Dichter herunterzuregeln in den Normbereich, wo seine Explosionsgefahr gebannt sei.
4: Die Zuschauer sehen in dem Ernstfall eine Inszenierung und denken sich die schmerzenden Bienenstiche weg.
1: Angestachelt durch die nicht hörbaren Rufe des Dichters in seinem Wasserglaskäfig, klatscht die Hälfte des Publikums Beifall.
4: Der abgedrehte Dichter rotiert im Wirbelwind, zückt ein Mikrofon aus dem Nichts.
1: Vor dem Publikum fahren Lautsprecherpilze aus dem Boden. Der Dichter breitet seine Arme aus, holt Luft und intoniert.
4: Auf Wortflussflügeln wunderbar zeigt sich der bleiche Humpapa. Und triffst du nicht das Zauberwort, laufen die Verleger fort.
1: Peng! Es dröhnt ein Knall, den der Dichter aus seiner selbst erfundenen Pistole in seinen Bauch abgibt.

Ein geisterhafter Theatervorhang kommt angeflogen und schwebt über dem toten Dichter. Der Vorhang fällt.

Das Publikum applaudiert irritiert. Ich auch. Beflissen tritt der Kurator hervor und verspricht, das wäre der letzte Tote für dieses Mal. Die Kultur würde das Gemüt des Publikums sofort wieder erbauen. Er winkt das ewige

0: Abschiedsgedicht.
1: Eine vollbusige Maid erscheint und wirft Buchstaben als seines Blütenblätter aus einem Körbchen in die Luft. In der Luft verpuppen sich die Lettern in Planeten aus Marzipan, die ihr sanft vor die Füße kullern. Mit einem lippenschönen Lächeln bildet sie schwebende Wortblasen. Diese zerplatzen und sprechen damit klimpernd das Abschlussgedicht.
2: Regensonnen tanzen in der Balsamblütenzeit. Pfingstrosenduft aus den Augen meines Sohnes, der mich zart butterweich betört. Die Welt ist befriedigt, befriedet, zufrieden. Mein Buddha ist Brei im warmen Sonnenregen.
1: Das Publikum blinzelt durch ein Fenster in den Garten eines klaren Frühlingstags und klatscht zum Abschluss Beifall. Wohlgestimmt verlässt das Publikum ohne weitere Vorkommnisse das Haus in Richtung Verabschiedungsplattform. Man landet in einem Gartencafé mit freundlichen Hinweisschildern. Jeder hat eine Marzipanwelt ergattert. Man erfreut sich daran und verweilt.
2: Sobald die Ersten gehen, ergibt sich ein Zwist zwischen Damen und Herren, Hamen und Derren, Hemen und Darren, wegen des Wetters im Abschlussgedicht. Die Frauen gehen mit aufgespanntem Schirm durch den Sonnenregen, während die Männer dieses Gehabe lächerlich finden, denn die Regensonne scheine doch.
1: Dieser Disput ist mir zu Gender. Ich trete aus dem Publikum aus. Etwas unvorsichtig, denn die Marzipan-Erdkugel fällt mir aus der Hand und rollt hinunter in den Kellereingang eines klebrigen Hauses, einem Gebäude in Form einer Erdbeersahnetorte.
0: Das Eingehen.
1: Ich dringe als ein Taucher in den Tortenteig, meinen Erdball zu suchen. Von riesen Kuchenporen getragen, tauche ich zwischen bunten Bergen aus Schachteln, als seien sie Korallenriffe. Ich umschwimme antike Videospiele in Kästen. Mich schleudert die Strömung durch das Wasser und ich finde den Titel »Gedichte einer Ausstellung« auf dem Deckel eines wolkenkratzerhohen Stapels. Im Moment, als ich das lese, zerfallen alle bunten Schachtelriffe in Pixel. Erschrocken tauche ich über der Torte auf, entkomme den Kuchenporen und hüpfe auf dem federnden Biskuitboden zum Rand. Ich springe hinunter. Unheimlich, rufe ich.
3: Der Zerfall verheißt Game Over.
1: Bevor das Museum mich zu meiner eigenen Sicherheit durch einen Schleuderschlitz auswirft, kann ich noch erkennen, dass eine männliche Quasselspinne mir freundlich zuwinkt. Bei leisen Hintergrundtrompeten sitzt sie ruhig in ihrem Netz. Sie betätigt den sinnvollen Knopf und schickt mir die letzten Fetzen des virtuellen Schauspiels als exorbitante Endlosschleife hinterher.
0: Süßholz Geistesblitz Raspelschleuder.
2: Diese Gedichte sind eine virtuell animierte 3D-Performance-Installation der fiktionalen Süßholz Geistesblitz Raspelschleuder. Diese Gedichte sind eine virtuell animierte Performance der Süßholz fiktional Raspel 3D. Diese Gedichte sind eine Holzschleuder-Installation. Gedichte sind eine. Diese Gedichte Blitz sind virtuell. Diese Gedichte Raspel. Diese Gedichte sind 3D. Diese Gedichte fiktional sind eine Geistesblitz. Diese Gedichte sind ein Geistesblitz.

0: Intro. Intro. Intro?
1: Gedichte zum Leben erweckt. Sie husten, purzeln und stinken wie eine grobe Ladung Galgenmoor. Vertraue der Verfahrenskraft, der endlosen Intelligenz.
0: Sind das wieder meine eigenen Hände und Ohren? Wo bin ich? Noch drinnen oder schon draußen? Instruktionen. Wenn du das Museum und seine Gedichte auf weiteren Levels ergründen möchtest oder die Unendlichkeit suchst, dann warte. Oder gehe bitte gleich zurück zum Button Start. Sollte dir die Annäherung an das Ende hinreichend gelungen sein, gehe zu Schließen des Programms auf den Button Exit.
2: Wo sind denn jetzt diese Knöpfe? Ich sehe weit und breit keine. Wie komme ich hier raus?
0: Das Museum der Gedichte. Von außen.
3: Offen, transparent, modern, kahlweiß, glattweiß, quadratisch weiß in Kalk geschlemmt.
0: Instruktionen.
3: Winkel erbaut.
0: Wenn du das Museum und seine Gedichte auf weiteren Levels ergründen möchtest oder die Unendlichkeit suchst, dann warte. Oder gehe bitte gleich zurück zum Button Start. Sollte dir die Annäherung an das Ende hinreichend gelungen sein, gehe zu Schließen des Programms auf den Button Exit.
3: Etwa so.
2: Wie komme ich hier raus?

Hier, endlich. Endlich sehe ich den Button Exit. Zu meinen Füßen liegen Pflastersteine mit Aufschriften. Ich springe mit beiden Beinen auf den Exitstein. Er blinkt jetzt wie ein Blaulicht.

0: Der Dichter steigt auf einer goldenen Leiter von einem Plakat, steigt herunter, wieder und wieder. Zittrig, durchsichtig, offensichtlich mit dem letzten Süßholzstrom der untergehenden Sonne. Das Publikum schweigt, das Publikum starrt. Irgendwann verlöscht es dabei.
1: Auch das Museum verschwindet aus der Musik der Ausstellung. Ich bin erleichtert. Ich bin froh und schalte meinen Chip ab. Ich bin tatsächlich ausgeworfen.

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4: Und schon sind wir wieder zurück beim Interview mit der Autorin von dem eben gehörten Hörspiel. Gedichte einer Ausstellung von Olga Mani. Olga, dein Hörspiel basiert ja auf dem gleichnamigen Buch, das du sogar selbst illustriert hast. Übrigens sehr schön, muss ich dazu sagen.
5: Ja, vielen Dank.
4: Das Buch ist im Lothar Seidler Verlag mitten in der Corona-Zeit erschienen, unglücklicherweise. Und alle Veranstaltungen rund um die Buchpräsentation, alles, was geplant war, wurde abgesagt. Wie war das für dich?
5: Das war einfach nur schrecklich. Wir hatten das zu dritt einstudiert. Ich hatte das Buch umgeschrieben als Dramaturgie, damit es so als eine Art Theateraufführung funktioniert. Mhm. Ein guter Freund, der Cellist ist, der Nils Ehlert.
4: Den wir auch gehört haben im Hörspiel, genau.
5: Ja, der auch im Hörspiel das Cello spielt. Ja, der hat Bilder einer Ausstellung von Mussorgsky auf Cello umgeschrieben und performt. Ja. Mhm. Und am 13. März 2020, das war Freitag, der 13., war der letzte freie Tag, samstags drauf, ging der Lockdown los. Mhm. Und wir hatten da unsere Uraufführung im Verlagshaus vom Lothar Seidler in Heidelberg. Und ungefähr die Hälfte der Geladenen und des Publikums hat abgesagt wegen Corona, weil in den Nachrichtensendungen war nicht klar, ob man überhaupt mit dem Zug den nächsten Tag wieder heimfahren kann oder so. Und dann wurden alle Lesungen, die anberaumt waren, abgesagt. Hm. Und ein einziger Lichtblick war der Kultur, der Tag der Literatur in Hessen.
4: Ja.
5: Der wurde virtuell durchgeführt und da konnte ich dann im Rahmen von einer Lesung der Litroff, die ja auch in Hessen Leute hat, ich stamme ja aus Hessen gebürtig. Ja, da konnte man das nochmal präsentieren. Ja, mhm. Das war dann das erste Mal, wo die Gedichte einer Ausstellung dann einem größeren Publikum vorgeführt werden konnten. Mhm. Aber dann halt nur als Lesung wieder.
4: Ja, aber immerhin gab es die Möglichkeit und ja, seit Corona wird ja viel mehr mit Webmeetings gemacht. Selbst die Litoff macht viel mit Webmeetings jetzt, auch offene Lesungen und so. Also irgendwas bleibt immer, was noch positiven Effekt hatte, gell? Aber für dein Buch war es wirklich traurig, ne? Umso schöner, dass es jetzt nochmal wieder belebt wird.
5: Jetzt ist es also nochmal in einer ganz neuen Form wieder belebt worden. Und ich finde auch, dass das Auditive dem Ganzen sehr stark entgegenkommt.
4: Ja. Viele Leute haben ja Angst vor der Zukunft. Wie ist es eigentlich bei dir?
5: Also Angst vor der Zukunft habe ich eigentlich nicht. Ich bin dafür schon ein bisschen zu alt. Ich habe schon sehr viel Erfahrung mit der sogenannten Zukunft gemacht, die immer wieder vor mir liegt, ja. Etliche persönliche und halt eben auch historische Zukünfte liegen schon hinter mir. Zum Beispiel das Waldsterben, ja. Und ich habe gemerkt, wenn man in der sogenannten Zukunft ankommt, dann stellt sich raus, dass sie sich immer wieder anfühlt wie die Gegenwart. Und auch wenn man erst 18 Jahre alt ist, blickt man ja schon auf 18 Jahre der bewältigten Zukunft zurück und hat schon viele üble Sachen abgewendet. Und gerade das Abwenden, das unterschätzt man dann im Hier und Heute, ja, denn there is no glory in prevention. Das haben wir ja auch gehört und gelernt bei Corona. Und ja, am besten, man hat halt eben einfach einen Plan, um sich in die Zukunft hineinzubewegen. Und auch wenn der Plan scheitert, dann hat man wenigstens eine gewisse Zeit lang eine Orientierung gehabt. Von daher, Angst vor der Zukunft sollte man eigentlich nicht haben, weil die einem lähmt.
4: Ja, Offenheit, ja, ist schon wichtig, Flexibilität und eben nicht glauben, dass jeder Plan klappt, ja.
5: ja. Aber jetzt im Hinblick auf das Hörspiel gesehen, gibt es vielleicht halt eben in Richtung Virtual Reality dann doch das ein oder andere, was mir ein kleines bisschen zu bedenken gibt. Und zwar wären das, wenn nicht nur die virtuelle Realität durch das Absetzen einer 3D-Brille verschwindet, sondern wenn die sich neurobiologisch als Gehirnmanipulation im Gehirn befindet.
4: Also zum Beispiel als Chip oder verbauter Chip im Gehirn oder sowas.
5: Genau, ja. Chips, die jetzt nicht nur die Hände steuern, sondern auch Gedanken steuern könnten. Mhm. Ja, und das wäre halt eben, finde ich, schon ein bisschen schwierig, geht aber letztendlich auch erst so mal ein bisschen mehr in Richtung von Trance und so weiter, weil im Zustand unter Drogen macht das Gehirn ja auch so ein bisschen, was es will und nicht unbedingt das, was man als bewusster Mensch so
4: steuern kann,
5: ja. Mhm.
4: Aber da muss doch auch ein bisschen Hoffnung sein. Es sind nämlich einige lustige Szenen im Hörspiel verbaut. Ich denke nur an den überdrehten Dichter, der heruntergeregelt werden muss. Da kommt ja dann der, wie heißt er?
5: Der Kurator.
4: Ach genau, der Kurator kommt und dreht den überdrehten Dichter wieder runter. Erzählst du dir beim Schreiben selbst gern Witze?
5: Eigentlich überhaupt nicht. die Witze, die passieren eigentlich so en passant, ja. Und ich habe auch eine große Hochachtung vor Kabarettisten und Comedians, die da Witze am laufenden Band hinkriegen, ja.
4: Das Lustige ist schon eine Herausforderung, ne? kann man sagen, ja.
5: Ja, genau, das ergibt sich so einfach beim Schreiben und manchmal schmunzle ich dann über das, was ich da geschrieben habe. Das kann schon mal sein, ja, man lässt ja seiner Fantasie freien Lauf.
4: Sozusagen der Humor erlaubt sich manchmal, die Autorin zu überraschen. Das finde ich doch sehr schön. Also uns als Produzenten hat das Hörspiel auch sehr viel Spaß gemacht. Die ganzen ungewöhnlichen Geräusche, die dort eingeflossen sind, die du auch so grob beschrieben hattest, die wir natürlich dann erst finden mussten. Und auch die tolle Zusammenarbeit mit der Sopranistin, die sehr professionell arbeitet normalerweise und uns bei dem Hörspiel sehr gern geholfen hat. Es war eine wirklich nette Zusammenarbeit. Konntest du dir eigentlich dieses Zusammenspiel von Gesang, Geräuschen, Textebene vorher geistig vorstellen? Und wie ist es denn jetzt für dich so geworden?
5: Ja, das Verrückte ist, dass ich gar nicht von den Tönen und von den Stimmen und Geräuschen her geschrieben habe, sondern von der reinen Optik her. Ich kam ja von dem Gedanken der Illustrationen und der Virtual Reality, die sich im dreidimensionalen Raum bildhaft darstellt. Und da spielen ja erstmal die Geräusche nicht so große Rolle. Für mich war dann so die Dunkelheit im Raum, im All und so, oder die Blubberblasen im Schlamm, die habe ich da so bildhaft vor mir gesehen, ja. Und erst wo dann die Vertonung anstand, habe ich mir Gedanken um die Geräusche gemacht und dann ein ganz neues Potenzial entdeckt, ja. Und habe mich dann so vom Comichaften, vom Zeichentrickfilm her beeinflussen lassen und dann daraus meine Ideen bezogen. Und auch Nils Ehlert hat wohl so gedacht. Und wir haben uns auch ein bisschen abgesprochen gehabt, was heißt, oder miteinander in Kommunikation gestanden. Und als er auch in diese Richtung gedacht hat, dann war das für mich eigentlich so die richtige Spur.
4: Ah ja. Ja, zum Schluss, was möchtest du Hörerinnen und Hörern dieses Senders mitgeben?
5: Ja gut, die einen steigen auf Berge, weil sie da sind. Ja. Die anderen stehen auf Klamotten und fahren aufs Shopping ab. Ja, und es gibt halt eben auch Leute, die begeistern sich für Podcasts und für Hörspiele und fürs Radio. Und ich finde, das sind tolle Hobbys oder Interessen, die man pflegen sollte.
4: Und zwar alle davon. Ja, vielen Dank für das Interview, Olga.
5: Ja, sehr gerne.
4: Ja, das war eine Ausstrahlung im Rahmen des Literatursommers Baden-Württemberg 2026 mit der Autorengruppe Litoff und dem Hörspiel von Olga Mani, Gedichte einer Ausstellung. Das Hörspiel ist nachzuhören bei YouTube. Die musikalischen Beiträge zur Sendung stammen von Johannes Santos. Im Übrigen, die offenen Lesungen der Litoff finden regelmäßig und meist hybrid, das heißt sowohl in Präsenz als auch über Webmeeting statt. Man kann daher auch von außerhalb teilnehmen, eigene Texte bis 10 Minuten vorstellen und dann zusammen darüber diskutieren. Der nächste Termin hierfür ist Dienstag, der 23. Juni um 19.30 Uhr. Eine vorherige Anmeldung über büro@litoff.de ist erforderlich. Hinweise zu Lesungen der Litoff findet ihr immer auf www.litoff.de, LITOFF geschrieben. Ich wiederhole www.litoff.de. Ich hoffe, die Sendung hat euch gefallen. Wir hören uns im Radio. Auf bald und tschüss.
5: Tschüss.

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